0: Elle avait gagné la Starac en 2024, il y a 2 ans. Marine, avec Escroc, ici à Alsace, dans une minute. C'est l'horoscope de ce 13 mai.
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0: Et en ce mercredi matin, l'horoscope avec vous, Catherine Viguier, à tout juste 6h27. C'est un mercredi remuant.
5: Avec la lune au bélier, on aimerait aller vite, mais on est freiné avec Saturne. Bélier, écoutez bien, Saturne chez vous ralentit tout, mais vous repartirez tellement mieux ensuite.
6: Taureau, tout se passe dans l'ombre, alors justement, cultivez ce qui vous est essentiel.
7: Gémeaux, vous effectuez une sélection au sein de vos amis et c'est la naissance d'un projet.
8: Cancer, trop belle cette journée. Elle vous convient parfaitement, vous vous évadez et c'est top.
9: Lion, si vous voyagez pour le travail ou pour le loisir ou pour même la famille, vous en retirez quelque chose de positif.
10: Vierge, vous êtes peut-être attendu pour un rendez-vous amoureux ou bon professionnel.
11: Balance, comme il y a quelques jours, on pourrait vous chercher des noises, alors que vous n'avez rien, mais rien demandé.
12: Scorpion, ce sera difficile, mais vous en faites un défi que vous relevez avec brio.
13: Sagittaire, eh bien, de bonnes choses, la lune vous donne l'élan vital et vous assurez, vous agissez au top.
14: Capricorne, il y a eu du changement dans votre vie et vous en voyez les bénéfices aujourd'hui.
15: Verseau, si l'on se heurte à vous, aujourd'hui vous pourriez vous réconcilier.
16: Poisson, la lutte est liée à votre argent et à vos biens matériels, il faut vous défendre.
17: Et pour nous tous, notre valeur, celle qui fait que c'est nous et pas l'autre. Mais...
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19: Guten Morgen zusammen, an dem Mittwoch, 13. Mai, vielleicht der letzte Tag von dieser Woche. Ja, es ist ein bisschen kürzer mit den ganzen Pommes-Monisch-Geschichten fort. Wir werden da sein, aber jetzt genießen wir den Mittwoch ganz gemütlich miteinander.
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19: Ja, was für Geld? Ah, vielleicht die 50 Euro, ja, wie wir es schenken. Die ganze Woche bis jetzt am Freitag. Große Verlosung und alle, die mitspielen, können mitmachen für 50 Euro Gutschein für ein spezielles Morgen auf dem Muttertor oder ein bisschen später egal für was nach Brüche, was nach Wählen. 50 Euro eine Verlosung am Freitag und alle, die mitspielen, am 10 bis 9 die Woche. Und der Rieselsers findet die Woche eine Gemeinde mit einem M. Die Postleitzahl 67 Dösig 520. Ich kann jetzt schon einmal denken und noch erst mit uns spielen. Am 10 bis 9, wo ist der Rieselsers? So wie jeden Tag spielen wir miteinander und es gibt immer schöne Sachen zu gewinnen. Alle, wir sind 13. Mai, es ist 6:30, gleich Nachrichten mit dem SWR.
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13: Mit Thomas Hermanns, guten Morgen. Erster Spatenstich im neuen Freiburger Quartier Klein-Eschholz. Viele Industrieunternehmen im Schwarzwald nutzen mittlerweile künstliche Intelligenz im Marketing. Und das Wetter, Sonne und Wolken und recht kühl, höchstens 17 Grad. Im neuen Freiburger Quartier Klein-Eschholz geht es mit dem Bau der Wohnhäuser los. Das Siedlungswerk feierte gestern als erstes Projekt den Spatenstich. Die Stadt will Klein-Eschholz zu einem Vorzeigequartier machen und hat daher strenge Vorgaben für den ökologischen und sozialen Wohnungsbau gemacht. Die Entscheidung für den Bau war für den Freiburger Geschäftsstellenleiter vom Siedlungswerk Markus Hogenmüller trotzdem klar.
9: Unser Gründungsauftrag ist, Wohnraum für alle Schichten der Bevölkerung zu schaffen. Und haben gesagt, es ist ein Ausnahmeprojekt, es ist ein sehr schwieriges Projekt, auch sehr schwierig darstellbar von den ganzen Rahmenbedingungen. Aber wir haben gesagt, wir möchten uns so anstrengen, alles Mögliche tun, das irgendwie hinzukriegen. Und da freuen wir uns umso mehr, dass wir es geschafft haben und vor allem auch schaffen, dann leistbaren Wohnraum für neue oder bestehende Freiburger und Freiburgerinnen zu schaffen.
13: Viele Industrieunternehmen im Schwarzwald nutzen beim Marketing mittlerweile künstliche Intelligenz. Das ist das Ergebnis einer Umfrage des Wirtschaftsverbands Industrieller Unternehmen Baden, kurz WVIB Schwarzwald. Die nicht repräsentative Umfrage unter 72 Unternehmen zeigt laut WVIB, dass viele Unternehmen KI für Texte oder Grafiken einsetzen, seltener bei der Planung von Kampagnen oder bei der Kundenansprache. Laut dem WVIB bremsen vor allem Datenschutzvorschriften und das Urheberrecht bislang den Einsatz von KI beim Marketing. Dem WVIB Schwarzwald mit Sitz in Freiburg gehören über 1000 Unternehmen an. In einer Woche steht der SC Freiburg in Istanbul im Finale der Europa League auf dem Platz gegen Aston Villa aus England. Wegen Bauarbeiten gibt es vom Euro-Airport Basel-Mülhus aus zurzeit keine Direktflüge nach Istanbul. Wer trotzdem zum Spiel nach Istanbul reisen will, kann von anderen Flughäfen aus starten oder muss einen Umstieg in Kauf nehmen. In der Freiburger Innenstadt haben wir einige, auch etwas kreativere Tipps zusammengetragen, wie man es noch nach Istanbul schaffen könnte.
4: Dadurch, dass wir gerade uns historische Städten angucken, würde ich die Pferdekutsche empfehlen.
20: Skyscanner? Keine Ahnung. Also, das wäre meine erste Wahl.
21: Jetzt loslaufen.
22: Mit Interrail vielleicht.
23: Mit einem Gravelbike.
24: Mit einem Heißluftballon.
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25: Ja, das Problem in der nicht vergessen hat, denn im Laufe vom Tag ein paar Tröpfle gehen, ein bisschen mehr Reihe in oben noch. Morgen bis 11 mm Reihe, ja, ein Viertel unter dem Problem, wie er verbringen wäre. Mit trotzdem uns morgen ein bisschen Sonne. Aber nur nach den Zähnen soll es anfangen zu tröpfeln. Und auch wenn es einmal anfängt, holt es nämlich bis am Ofen. Am Freitag, was ist da? Aber du kannst auch noch bis 5 mm Reihe gehen. Nicht mehr als 12 Grad. Und es wird auch reierisch, aber ein bisschen weniger Sonne während der Woche und dem Freitag. Wo die drei nächsten Tage also unter ein paar Tröpfeln. Und nur recht so ist es wieder ein bisschen kalmieren. Es kann noch ein Tröpfel oder da oder dort gehen am Wochenende, aber es wird ein bisschen wärmer wieder. Und man kann es sagen, ein bisschen schöner auch. Jetzt nehmen wir aber ein bisschen Wasser für den Garten noch.
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25: Garten, Garten, vergessen wir aber nicht, als jetzt der Servus noch dran ist. Gell? Wir sind noch immer bei den Isheiligen. Hüpfen wir noch nicht in den Garten. Wir bleiben auf der Straße, wenn wir unterwegs sind mit der App ICI. Nehmen wir uns mit dem Auto und mit dem Doppelbus.

0: Sur la route de De Palma, Sabatia, vorsichtig auf der Straße. Da, wenn er gerade sortiert, die Alnahme, da ist ein Unfall passiert und es gibt ein bisschen Schwierigkeiten, wenn er Richtung Kolmar Straßburg fährt. Merci, im Christoph, wie uns eine kleine Nachricht gelohnt auf Internet.
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0: Und zuerst andere Nachrichten, praktische Nachrichten, die bekommen wir mit dem Pierre Nuss jeden Tag. Und eine Woche ist von einer Baustellrede in Barrigen gemacht, auf der D83. Und andere Nachrichten noch, das machen wir in 10 Minuten.
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0: Daniel Krivna-Werner ist hier, unsere Spezialistin von der Elsässischen Sprache. Und mit ihr versuchen wir die Sprachschule auf verschiedene Orte mit verschiedenen Wörtern, Daniel.
2: Heute betrachten wir von neuem das Wort Sporischl-Schäler. Wenn immer noch die Sprache von Straßburg ist, Sporischl. Nicht nur in Straßburg, ja, es gibt auch andere, der Dörfer drumherum, wo man sagt, der Sporischl auch. Aber zum Beispiel in Krumm-Elsass hat der Sporischl sagen wir mal, zum Beispiel Sportler, man hat verschiedene Sprachen. Und auf jeden Fall müssen wir daran denken, dass man im Standort ist es so, die Spargel, der Spargel, der Spargel. Und wir sagen Sporischl und wie auf Französisch l'asperge, Femininum. Sporischl-Schäler, l'éplucheur asperge, das Wort besteht aus zwei Wörtern. Zuerst das Wort Sporischl, wo wir schon ein paar Mal erwähnt haben, wo im 15. Jahrhundert aus dem Italienischen Sparaggio entlehnt wurde. Das italienische Wort, das kommt vom latinischen Wort Asparagus, und das latinische Wort Asparagus kommt vom griechischen Wort Asparagus, wo immer noch auch im Krieg, immer selber bedient. Sporischl Nummer im Griechischen ist es auch ein junger Spross, wo so raus kommt. Das ist interessant zu vergleichen, oder? Es kann ein Sporischl sein, wenn es sich um Sporischl-Pflanze handelt. Aber wenn es sich um andere Sprosse handelt, hat man im Griechischen auch gesagt Asparagus. Und das Wort Schäler, im Deutschen vom Mittelalter hat man es auch gehabt, das Verb schälen. Und das geht und von wo kommt das her? Das kommt von der Wort Schal, im Standardischen Schale. Schale, was ist das? C'est la peau, enfin, wo man Schal, wo drumherum ist, es kann egal was sein. Wenn es zum Beispiel von der Grumbeere ist, ist dann la peau des pommes de terre. Aber wenn es von der Nuss ist, ist der Nussschal, aber da nehmen wir keinen Schäler. Hein? Aber auf jeden Fall, das Verb schälen kommt von dem Wort Schale oder Schal. Hein? Und das Wort im Deutsch vom Mittelalter hat man auch gesagt Schale. Und das geht zum alten germanischen Wort Skalon zurück. Wie sagen wir sporische Schäler, zum Beispiel wie in Straßburg, Sportler Schäler wie in Milüse, oder sporische Schäler wie im Krumme Elsass, oder sporische Schäler wie in Kolmar. Wir haben ein paar Aussprachen dafür. Wie sagen wir?
0: Aber der sporische Schäler und es ist praktisch die neue Maschine, die brauchen wir selber nicht mehr machen und haben wir auch kein Weh mehr an den Finger. Daniel Krivna-Werner auch noch einmal zu hören auf der App ICI 20 bis 7 Courage, wenn ihr schon an der sporischen Schäler sind, da haben wir ein bisschen Stimmung, vielleicht ein bisschen den Rhythmus kennt. Aber wir machen

0: Allein Quirbit, bei uns jetzt aus Niederland. Wir sind alles mehr und merci. Aus einer alles mehr sind, wie uns auch noch gehen auf Facebook zum Beispiel. Tja, für uns mal hören, was ihr uns schön schreibt. Alexa, das Wetter in Straßburg, Frankreich.
1: In Straßburg, Frankreich beträgt die Temperatur 6 Grad Celsius bei überwiegend bewölktem Himmel. Heute höchstwahrscheinlich Gewitter mit einer Höchsttemperatur von 15 Grad und einer Tiefsttemperatur von 6 Grad.
0: Der Himmel ist grü mit 6 Grad im Nürnberger Land, seit uns der Kurt. 5 Grad in Bärendal beim Aller. Esslingen 6 Grad mit Wind und ein bedeckter Himmel bei der Rhöne. Ja, ungefähr so 5-6 Grad auch in Kinze bei der Lidi. Das ist, was wir momentan haben mit einem kleinen Liftel. Wo soll ich für Wetter sein, was uns widerst? Facebook, Instagram, Isi Elsass. Und weil es frisch ist, wollen wir ein bisschen das alles aufwärmen mit ein bisschen Rock'n'Roll. Tatjana Enyus.

0: Rock'n'Roll auf Elsa, das ist doch der Schönste, gell? Tatjana Enyus hat es ganz gut gezeigt. Mel Roll und Rock dort rüber bei Isi Elsass. Du, wie man miteinander auf Elsassisch singen und auch so erfahren. Der Pierre Nuss, er ist drei Informationen, immer schöne Sachen. Und wir fangen an mit einer Baustelle, Pierre, glaube ich.
1: Große Baustelle in Sicht. Die Kollektivität Européenne d'Alsace plant am Pit bis am Montag, den 18. Mai, eine Fahrbahnsanierung auf der D83 bei Barrigen und Gemer. Auf der vierspürigen Strasse, eine wichtige Verkehrsachse zwischen Colmar und Strasbourg, wurde die Deckschicht auf einer Breite von 8 Meter um 7 cm abgefräst. Die neue Schicht wird zu 30% wieder verwendetem Material bestehen. Der Baustellenabschnitt erstreckt sich über 3,4 Kilometer, nur in Richtung Strasbourg. Die Baumaßnahme fährt ab heute Mitternacht zu einer Verlängerung auf eine Fahrspur in jede Richtung auf der D83 und zu einer Geschwindigkeitsbegrenzung auf 80 km pro Stunde, stellen Swiss sogar auf 50. Zudem war eine Fahrt Richtung Strasbourg nach Colmar ein paar Auffahrten gesperrt. Die Auffahrt zur D83 am Autobahngrenz Nummer 18 in St. Pilt, Saint-Hippolyte, die Auf- und Abfahrt von der D83 an der Autobahngrenze Nummer 19, die Barrigen, Bergheim und Nummer 20 in Gemer, sowie die Ausfahrt von der D83 in Osten, Ostheim. Mehrere Umleitungen führen ist über Abschwier, Ribeauvillé, über Schlettstadt oder über Osten und Hussen durch den Süß. Seien vorsichtig und geduldig, mit einem 50-30 oder im Tö wieder durchfahren.
0: Seit der 2017 findet der Alsace Fun Day am 24. Juni statt.
1: Der Waldwiedertöff von den Fans vom Elsass. Die Union Internationale des Alsaciens Lauten ist zu einem eben so kreativen wie originellen Wettbewerb in die Bratstall und der Rallye Kanone, Le Bretzel dans tous ses états. Eine Einladung, des symbolträchtige Spezialitäten nicht zu erfinden und das Elsass kreativ zu feiern. Künstlerisch, kulinarisch, dekorativ, skulptural oder sogar konzeptionell. Alles ist erlaubt, um die Bratstall nicht zu erfinden und neu mit allen so der Material. Recycelt, naturell, modern oder von Freie Romeri originelle und überraschende Kreation ins Leben zu rufen. Ich kenne sie bis am 31. Mai schicken. Es gibt 100%ige elsässische Preise zu gewinnen. Das vollständige Reglement und alle Informationen finden ihr auf der Homepage alsace-fan-day.com. Treffpunkt am 24. Juni in Colmar, um die 10 vor uns ausgewählte Finalistenkreationen zu entdecken.
0: Und eine dritte Information. Kennen ihr die Vespa Velutina Nigritorax?
1: Es handelt sich nicht um einen neuen italienischen Scooter oder ein Zauberwort aus dem Harry Potter Roman. Aber es geht um das asiatische Hornissel, der Frelon Asiatique. Die Gemeinde von Drösenheim Laden ist zu einem Informationshofer in, wie diesen Hornissel mit einer langen Galifes gewidmet ist. Die Rede wird von der Herren Meloni und Lanach gehalten, sind Experten in diesem Gebiet. Auch wenn es mittlerweile schwierig ist, das Insekt vom Elsass total wegzubringen, gibt es Lesungen, um sie die Ausbreitung einzudämmen. Bei dem kostenlosen Vortrag erfahren ihr mehr über die Massnahmen, insbesondere die Ortung, Meldung und sichere Vernichtung von Nestern. Ja, sicher, das ist wichtig. Das asiatische Hornissel ist überall. Jedes Hornissennest frisst jedes Jahr bis 30 Kilo Insekten, darunter auch viel immer. Es stiert die Artenvielfalt und ist natürlich auch eine Gefahr für uns, wenn sie stupfen. Termin habe ich in Doven um 19 Uhr im Kulturzentrum von Drösem, 2 Rue du Stade.
0: Aber hoppla, jetzt wissen wir alles und alles noch einmal zu hören auf der App ICI. In 4-5 Minuten wären wir mit unseren Kollegen von ICI Alsacien und wir wären von Grimbelhandler reden, denn sind ein bisschen Grimbelmark überall momentan wieder. Und das erwähnen wir gerade noch in Duschin.

Un jour au mauvais endroit, de Calogero. 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Allez, Julie Neigel mit Schatten an der Wand.

0: Shut down der Wand mit Lena ici Elsos.
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0: Und auch der Julie Neigel. Schäder gibt es ja mit einer ganzen Wolke. Wie zu ein Versteckler wäre. Alexa, das Wetter in Colmar, Frankreich.
2: In Colmar, Frankreich beträgt die Temperatur aktuell 6 Grad Celsius bei überwiegend sonnigem Himmel. Der heutige Wetterbericht sagt eine wechselnde Bewölkung voraus, mit einer Höchsttemperatur von 18 Grad und einer Tiefsttemperatur von 5 Grad.
0: Ja, bis 4 mm reihe Hitze, bis 16 Grad am wärmsten. Nachher gehen Temperaturen wieder ein bisschen runter, Donnerstag und Freitag bis 12, mit ein bisschen mehr Reihe noch und noch Holz vielleicht ein bisschen zur Reihe. Wo man, wenn er eine Grimmelmarik organisieren, mit einer Güterparable hat. Ne? Oder der Kaue oder Reihemondel anziehen, dann eine Wuchtreihe im Laufe vom Tag. Vielleicht nicht gleich am 8. aber noch recht fuchte mit da, gibt es noch ein Botscher gerne. Aber an dem Wochenende so zählen, hoffentlich, für den Bacchus-Tour, was ist das? Aber man verrät es echt mit unserem ausgewöhnlichen Rheinlander, noch keine Minogue.

0: The Locomotion, ein Zug, wie immer ein bisschen Verspätung hat, aber da sind wir in der Zeit. Kylie Minogue bei ICL, so 20 noch 7 genau, für unsere ausgewöhnlichen Rheinländer entdecken oder für mehr erfahren über den Bacchus-Tour, Pierre.
1: Merci die ganze Woche mit dem Daniel Reutenauer, er ist Präsident vom Office de Tourisme Intercommunal Mossig et Vignoble. Daniel Reutenauer, ein ganz schöner guten Morgen. Ja?
2: Schön,
1: Pierre. Wir haben den vierten Bacchus-Tour, wie hier an diesem Sonntag wieder stattfindet. Es sind Kommunalwahlen, sind Gemeindewahlen hier in den letzten Monaten. Mehr oder zwei hat vielleicht gewechselt. Sind Sie gleich einverstanden gewesen, wie wir gesagt haben, hoppla, wir machen den Bacchus-Tour?
2: Also die, wie gewechselt, nicht mehr wie auf dem Winzer-Region sind alle zusammen einverstanden gewesen. Also ich für sie kein Problem. Sowieso das Fest, der Event ist schon von allen zusammen bekannt. Und natürlich, also Fest organisiert sie nicht nur zwei Monate vor dem Datum. Du brauchst mehr schon 6, 7 Monate, 8 Monate, für das alles zusammen zu organisieren. Es ist eine schwere Organisation, hauptsächlich für alles, was Security anbelangt. Und da sind wir alle zusammen schon in Betracht und gefreut worden, ob sie da gewesen sind. Und auch schon dolde mehr.
1: Du wärst standstehen, ihr wärst Konzerte sahen und nicht nur im Orle, gell? Vielleicht ein bisschen überall?
2: In jedem Dorf. Ja. Wir haben Disc-Jockey, wir haben Gruppe Rock, wir haben Gruppe Pop, wir haben Einzelsänger, wir haben Bluesmusik sogar, in Wangen zum Beispiel. Wir haben Musik. Von alle Sorten, was alle gerne haben. Vielleicht ein bisschen ändere DJ-Musik für manche im Eck. Vielleicht ändere ein bisschen Musik, die ein bisschen mehr Bewegung hat oder so. Immer andere Eck. War auch von allem zusammen.
1: Das ist eine Erfahrung für alle. Was halten ihr von den drei ersten Editionen? Was haben die Leute alles gesagt im Office du Tourisme?
2: Wenn wir eine vierte Edition machen, ist das in den drei ersten Editionen zufrieden sind. Sie sind schön und gekommen am Ende und haben gesagt, dass sie zufrieden sind. Wir haben auch probiert, für eine Bilanz zu machen von den Festen jedes Mal. Was ist gegangen, was ist gut gewesen, was müssen wir wieder machen und was sollten wir halten und was sollten wir verbessern. So probieren wir langsam zu evoluieren.
1: Da haben wir ja eine vierte Edition an dem Sonntag. Kommen, es wird wunderbar sein, die Landschaften sehr schön. Und wir waren morgen mit euch, Daniel, noch ein bisschen von der anderen Ecke von dem Office du Tourisme miteinander poppeln. Bei ICI Elsass. Bis morgen.
2: Bis morgen, Pierre. Schönen Tag.
0: Und ein ganzes Programm zu finden auf ihrer App ICI. Verschiedene Sachen, wie stattfinden wären. Zum Beispiel ein ganzes Dorf mit Foodtruck. Wie sind die Waren, wie man drinnen etwas bestellen kann für Essen. Das ist in Dangelsen. Ein ganzes Dorf mit Kirche in Westhofen. Rock'n'Roll in Nochten. Ein Stammtisch mit so Vierungen in Wangen. Auf einmal ein ganzes Programm für an dem Sonntag, für den Bacchus Tour zu finden mit ICI Elsass.

sagt er doch, sie liebt mich, Florian Silbereisen. Und sie nach Kumpels, wie ein Album miteinander gebrochen. Und natürlich gute Stimmung, auch wie wir gern miteinander singen. Alle, da in 3 Minuten haben wir am 7:30 Zeit für ihre deutschen Nachrichten, noch am Paolo Conte.

0: 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miteinander ein bisschen auf Italienisch singen, denn in Italien, horische, noch uns auch in Veneto, so wie Derica zum Beispiel, bei Tia, was hier in Veneto, das lue ich mir in ein paar Minuten, sie hat uns gesagt auf Facebook. Alvaro Orte.
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3: Mit Thomas Hermanns, guten Morgen. In Freiburg werden heute wieder Windräder gesprengt. Fast alle Tickets für das Europa-League-Finale sind schon weg und das Wetter Sonne und Wolken und recht kühl bei höchstens 17 Grad. Auf dem Rosskopf bei Freiburg werden am Vormittag zwei alte Windräder gesprengt. Die Anlagen waren über zwei Jahrzehnte in Betrieb. Ihre deutlich größeren Nachfolger drehen sich schon seit ein paar Wochen. Infos von Robert Wolf.
4: Seit 6 Uhr sind sämtliche Wander- und Mountainbike-Wege und das Gebiet rund um die Anlagen an einem der Freiburger Hausberge gesperrt. Gegen 10:30 sollen dann die beiden Betontürme im Abstand von 10 Minuten gesprengt werden. Die Sprengungen werden im Freiburger Stadtgebiet gut zu sehen und gut zu hören sein. Bereits vor einem Jahr wurden zwei alte Windräder am Rosskopf gesprengt. Zwei neue Windräder stehen schon und sind in Betrieb. Sie sind mit 229 Metern etwa 100 Meter höher als ihre Vorgänger und erzeugen Strom für mehr als 6000 Haushalte, sagt der Betreiber, die Ökostromgruppe Freiburg.
3: Beim Bau des neuen Quartiers Klein-Escholz in Freiburg geht es weiter voran. Als erster Bauherr hat das Siedlungswerk den Spatenstich für ihr 6-stöckiges Wohngebäude gestern gefeiert. Die Stadt will Klein-Escholz zu einem Vorzeigequartier machen und hat daher strenge Vorgaben für ökologischen und sozialen Wohnungsbau gemacht. Ende des nächsten Jahres sollen die ersten Gebäude bezugsfertig sein. Insgesamt entstehen im Quartier Klein-Escholz 500 Wohnungen. Viele Industrieunternehmen im Schwarzwald nutzen beim Marketing mittlerweile künstliche Intelligenz. Das ist das Ergebnis einer Umfrage des Wirtschaftsverbands Industrieller Unternehmen Baden, kurz WVIB Schwarzwald. Viele Unternehmen nutzen demnach KI für Texte oder Grafiken, seltener bei der Planung von Kampagnen oder bei der Kundenansprache. Laut WVIB bremsen vor allem Datenschutzvorschriften und das Urheberrecht bislang den Einsatz von KI beim Marketing. Am Mittag haben Fans des SC Freiburg noch einmal die Chance, Tickets für das Europa-League-Finale in Istanbul zu erwerben. Beim Verkaufsstart am Dienstagmorgen war das komplette Kontingent von etwa 11.000 Tickets bereits nach 15 Minuten vergriffen. Das führte bei vielen Fans des Sportclubs zu Frust. Ab 12 Uhr können registrierte Mitglieder des SC heute nur noch einige wenige Restkarten aus Ticketrückläufern erwerben. Das teilte der Verein mit. Am kommenden Mittwoch trifft der SC Freiburg in seinem ersten europäischen Finale auf das englische Team Aston Villa.
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0: Das Wetter. Oh je. Ja. Reihe im Laufe vom Tag. Sie reden sogar ein bisschen von Gewitter. Ja. Bon. Jetzt will ich mal schauen, ob es bei eh schon reizt. Es gibt ein bisschen, wie kann man sagen, ein paar Wolken. Vielleicht keine Reihe momentan. Es wird mehr bedeckt sein, aber Reihe ist gleich nicht. Da haben wir zum Beispiel in New York City. Da ist Nacht noch, vor 3/4 Stunde. So hat er geschrieben, 6 Stunden weniger. Also ist 1:30. Und der hat schon 12 Grad. Aber da hat uns der Yves ein Grüß aus Harlem geschickt. In Bischofen 5 bei der Angèle. Und wer haben wir noch, wie wir noch nicht gelesen haben? Tja, in Uden 4,6 Grad. Ziemlich frisch beim Pierre. Bonjour là.
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0: Und schönste französische Lieder mit Michel Berger zum Beispiel.

0: Michel Berger, il n'y a pas de honte, puis ici Elsos. David Plus, tu pises le chucrotus. On, tiens, wenn wir auf unserem Programm lösen, in ein paar Minuten kommt er, 20 Minuten genau, unser Spezialist, ja, der Stefan Bern, und er nimmt uns mit in der Geschichte von einer Stadt mit rosa-roten Sternen, Toulouse. Wie ist Toulouse Franzose geworden? Aber das wäre, was, ist noch nie immer Franzose geworden, ne? Aber das wäre mal Bescheid selber. Gerade vor der Orte mit dem Stefan Berner. Jeden Tag auch mit dem trügerischen Wetter wollen wir lachen. Und das machen wir dank unserer Freund vom Morgentisch und vom Mittagsstammtisch, der Danny Diemer. Und Danny, was verbringen wir heute wieder für einen?
1: Mein Petit-Fils, der Malo, hat mir das letzte erzählt. Ja, er ist jetzt drüber gewesen, alter, gell? 14 Jahre alt, dann war schon interessant. Also, hey, Papi, ich hab jetzt auch so Geschichten wollen erzählen. Das kannst du dir gar nicht vorstellen. Wir haben eine neue Mamselle Schöne. Ja, die hat gesagt, heute Morgen in der Schule, ein Devinettel nicht zu uns gemeint. Es schmeckt gut, es ist frisch, es ist schön. Was geht das Sinn? Habe ich schließlich den Finger gelüpft? Dann habe ich gesagt, Mademoiselle, die sind eher. Da hat sie gesagt, nee, Malo, aber es ist schön, dass du dran gedacht hast. Es ist einfach, ich bin's nicht, es ist eine Blume, es ist eine Rose. Hoppla, nicht der Malo gesagt, mit einem Petit-Fils, gell, ich sagte, immer am Seelen, da kann ich euch mal eine Geschichte erzählen, so Devinette, ich hab euch Devinette. Ich sagte, natürlich, hopp, was hättest du für ein Devinette? Dann ist er aufgestanden mit einem Petit-Fils, 14 Jahre alt. Dann hat er gesagt, Mamsel, ich hab's in der Hose, es ist lang, es ist tief und vorne ist ganz, das Stiegel ist ganz rot und schön. Und dann gesagt, ey, aber nicht, ich lustig, jetzt, das darf ich nicht erzählen, verdeckeln noch einmal. Und du erzählst mir so Dings, was ist jetzt das? Das geht ja nicht. Dann hat er gesagt, nee, Mamsel, nee, es ist ein Süßettel, aber es ist doch schön, dass er an das gedacht hat.
0: Ich hab's kennt mit dem Fingerring, aber das ist ein anderer Witz. Und wenn er lachen will, mit dem Danny Diemer, können wir ich jetzt auch so richten. Aber können ankommen an dem 12. Juni, also im Monat, in Zauberer im Espace Rohr, wo der Sinn für einen schönen Moment verbringen, für einen guten Zweck, für den Verein Autisme Notre Combat. Und da finden wir alle Informationen auf dem Site vom Espace Renan, Espace Rohr, pardon, von Zauberer. Aber auf dem Facebook von Danny Diemer ganz einfach. Okay, ich hab die gern 20 bis 8.

Ich hab die Garnschatz mit Oko, Bisselsos, ja, mit unsere Schatz. Valentinstag ist schon 2 Monate rum, aber boah, man kann es ganz durch so sagen, sagen, gell, auf ihrem Rindol-Radiosender. Tja, sagen uns, was ihr für Wetter habt, unsere Wetterschatz. Da lösen wir das in ein paar Minuten miteinander. Noch Jack und Carla, la Rosette.

0: Jean-Luc Montagudo, mais pas contre un drame nommé Jake, on sait Carla, wunderbar duet, mit la recette. C'est dans Choudam Core. Schmeckt gut. Eh ben voilà, j'ai chauffé ta hunger. Allez, denke mal, on est en dorst. 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Alexa, das Wetter in Allschwil, Schweiz.
1: In Allschwil, Schweiz beträgt die Temperatur 4 Grad Celsius bei überwiegend sonnigem Himmel. Heute höchstwahrscheinlich wechselnde Bewölkung mit einer Höchsttemperatur von 15 Grad und einer Tiefsttemperatur von 4 Grad.
0: Es ist frisch, immer noch bitte ist heilige Servus, ich schiede vom Kalender. Und ihr sagt uns auch, was ihr verwettern, wie gesagt, auf unserem Facebook und Instagram. Der Serge steht am Mittwoch in Olle. Merci Serge. Wer haben wir noch? Fabienne gibt uns ein paar Ausgangsideen und was eine kleine Vorstellung von der ist heilige. Wunderbar gemacht, merci vielmals. Et Ove ist le Champ des Forêts in Vosle. Ah voilà, im Espace Municipal Saint-Laurent, c'est uns Fabienne. Du wissen, 6 Grad in Vosle in Moria und 15 in den Mittag.

0: Lemon Tree Falls Garden, puis ici Elsos. Auf ihrem Rindol-Radio-Sender. In einer Stunde spielen wir miteinander und da gibt es 50 Euro Gutschein zu gewinnen. 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Ich sehe es aus, am Freitag die große Verlosung und alle, die mitspielen, sind dabei für vielleicht die 50 Euro gewinnen. Ihr Minder ist es aus finden in einer Stunde, zum Erkennen ist ein paar Auditungen. In einer Gemeinde, wie anfängt mit dem M, Postleitzahl 67 520, schwarzer Wappen mit einer Lissblume, silberische Trove und mehr als 4000 Einwohner. Saint-Richard-Kirch ist auch dort. Und da organisieren sie ein Bischermess. Haben wir es schon gefunden, aber ich stehe schon für Mitspielen in einer Stunde.
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0: Und der Gregor Meile, das nennt man Glück.

Das nennt man Glück, der Gregor Meil, wie Sielzos. Alle auf Toulouse gehen wir in 2-3 Minuten mit dem Stefan Bern. Da haben wir noch ein bisschen, ein Lied, wie ich mache, singe automatisch. Ja, schon angefangen. Okay, okay, dann ich bin.

0: Für die Männer, für die Frauen. Ja, ja, wenn er schon rummüllen momentan mit einer Kälte, wo so kalt ist jetzt auch nicht, man meint jetzt nicht übertrieben. Der Daniel Balavoine mit Lipstick Polychrome Ruskom, unserem Album Un autre monde. Ja, 1980 schon, geht jetzt nicht schnell rum.
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0: Liebe du, tja, um 20 nach 8 werden wir mit unseren Jungen sehen, wie Ilse sich redet und der Martha hat Sorge zu schnaufeln, auch wird es bei uns machen. Da haben wir noch den Tony Marshall schon einmal.

0: Der schöne Weit vom Tony Marshall bei ICL Sosuana. Wenn das nicht zu den Rüst bringt, dann weiß ich gar nicht, wie wir es machen. Bei der Zeit will ich immer was vorgesehen, ist sowieso Alexa, das Wetter in Rastatt, Deutschland.
1: In Rastatt, Deutschland beträgt die Temperatur aktuell 8 Grad Celsius bei bewölktem Himmel. Der heutige Wetterbericht sagt Gewitter voraus, mit einer Höchsttemperatur von 15 Grad und einer Tiefsttemperatur von 6 Grad.
0: Ich komme vielleicht gerade vom Petrus, aber morgen lädt er nicht auf. Sie ist bedeckt und frisch. In Altenstadt bei Wiesenburi 8 Grad, ein bisschen Wind und Wolke. Was haben wir noch? Tja, in Wassel 7 Grad bei der Marie-Jeanne. Und auch kommt noch Mathilde, guten Morgen, schöner Mittwoch und Schmutzler. 8 Grad in Hede mit der Laetitia. Ja, mit der Laetitia. Voraus wir mit unseren jungen Elsässisch reden, mit dem Martin, er ist 8 Jahre alt, haben wir Donna Lewis.

0: Donna, Donna, yeah, yeah, mit I love you always, forever. Es macht mir ein bisschen denken an un seul amour et pour toujours, gell? Ist ein bisschen so, ja, es ist sogar das. Und das mit dem Racing, wie Hidove spielt in Brest. Am 7. fängt der Match an, ab der halben 7. haben wir ihre Sendung für den Match live zu erleben und umsonst auf der App. Ici Elsass, mit unseren Jungen wie Elsassisch reden wir am Mittwoch. Und jetzt haben wir, glaube ich, den Martin am Mikrofon, Pierre, gell?
1: Ici Elsass stellt unter dem Rambelist unsere Kinder wie so schön auf Elsassisch poppeln. Und heute begrüßen wir den Martin. Ganz schön nach dem Martin, bonjour.
2: Bonjour, Pierre.
1: Martin, du bist 8 Jahre. Wo wohnst du denn?
2: Elsass.
1: Du bist jetzt im CE2. Hast du als Schule am Mittwoch?
2: Nein.
1: Und was hast du noch zu machen? Aufgaben? Oder machst du noch etwas anderes am Mittwoch? Spielst du als?
2: Ja, und schwimmen.
1: Was schwimmst du als am liebsten? Kohl, Brass? Was machst du als?
2: De tout.
1: Von allem. Du sind viel, viel zu lange Wochenende gesehen, Martin. 1. Mai, 8. Mai. Was hast du als getrieben in den langen Wochenende?
2: Ich bin im Schönze.
1: Ja.
2: Bitte, Cousin.
1: Sie sind älter?
2: Nämlich
1: älter, also Martin. Wir haben euch du ein bisschen Schule, gell? Du bist
2: CE2.
1: CE2. Und hast du noch ein bisschen Schule? Wie läuft es alles in der Schule? Du hast für das Ende vom Jahr wartest du auf die große Ferien oder hast du gar nicht in der Schule zu gehen?
2: Große Ferien.
1: Das kann ich danken. Hast du eine Matière, wie du nicht auch gerne hast, da in der Schule oder geht es mit allen?
2: Sport
1: ist Leber allebei?
2: Ja.
1: Ja? Und was für Regie? Nicht nur Schwimmen allebei, ist andere Sport gern?
2: Rugby.
1: Oh, das machen wir auch bei euch. Das ist klasse. Eben, bist du bei der Grossi in deiner Klasse? Bei der Stärksten?
2: Nein.
1: Aber nur schon allebei bei der Flinke, ja? Wie schnell so rumrennen.
2: Ja.
1: Ja, und hast du einen Club von Rugby hier in der Gegend bei dir? Oder willst du das nicht immer machen?
2: Schätzlatz.
1: Dann wünschen wir dich, dass der Jahrgang in der Schule schnell einfach geht, dass du bald wieder in der Ferien bist, oder?
2: Ja.
1: Alles Gute, Martin, und bis nächstes Mal bei Ici Elsass. Rede so gut wie dich, mach's gut.
2: Bis bald.
0: Und natürlich die Jungen auch noch einmal zu hören auf der App Ici. Der Claude Nougaro, tu verras, fang wieder zu singen.

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3: Mit Thomas Hermann, hallo. In Freiburg werden wieder Windräder gesprengt. SC-Fans hoffen noch auf letzte Tickets für das Europa-League-Finale. Und das Wetter, Sonne und Wolken und recht kühl bei höchstens 17 Grad. Auf dem Rosskopf bei Freiburg werden am Vormittag zwei alte Windräder gesprengt. Die Anlagen waren über zwei Jahrzehnte in Betrieb. Ihre deutlich größeren Nachfolger drehen sich schon seit ein paar Wochen. Infos von Robert Wolf.
4: Seit 6 Uhr sind sämtliche Wander- und Mountainbike-Wege und das Gebiet rund um die Anlagen an einem der Freiburger Hausberge gesperrt. Gegen 10:30 sollen dann die beiden Betontürme im Abstand von 10 Minuten gesprengt werden. Die Sprengungen werden im Freiburger Stadtgebiet gut zu sehen und gut zu hören sein. Bereits vor einem Jahr wurden zwei alte Windräder am Rosskopf gesprengt. Zwei neue Windräder stehen schon und sind in Betrieb. Sie sind mit 229 Metern etwa 100 Meter höher als ihre Vorgänger und erzeugen Strom für mehr als 6000 Haushalte, sagt der Betreiber, die Ökostromgruppe Freiburg.
3: Am kommenden Mittwoch trifft der SC Freiburg in seinem ersten europäischen Finale auf das englische Team Aston Villa. Ein paar Tickets für das Finale in Istanbul sind noch zu haben. Nico Rein, wie groß sind denn für Fans die Chancen?
5: Jetzt noch Tickets zu bekommen, ist sehr schwierig, denn beim Verkaufsstart am Dienstagmorgen war das komplette Kontingent von etwa 11.000 Tickets bereits nach 15 Minuten vergriffen. Das Vergabeverfahren bei der UEFA führte bei vielen Fans des Sportclubs zu Frust, aber registrierte Mitglieder des Sportclubs dürfen zumindest noch einmal hoffen. Ab 12 Uhr können sie nämlich einige wenige Restkarten aus Ticketrückläufern erwerben, wie der Verein mitteilte. Möglicherweise gibt es dann also doch noch ein paar Glückliche, die nächste Woche beim Finale in Istanbul auch mit dabei sein dürfen.
3: Der Musikproduzent und Sänger Chantel hat im Freiburger Jazzhaus gestern ein besonderes Konzert gegeben. Mit Mensch United, einem Projekt des Vereins Jüdisches Leben in Europa, hat er den Balkanpop auf die Bühne gebracht, zusammen mit 12 Musikerinnen und Musikern aus Frankreich, Deutschland, Griechenland, Israel und Italien. Was er mit Mensch United zeigen will, erklärt Chantel.
6: Ich glaube, Antisemitismus, auch Rassismus, auch Islamophobie sind immer Zeichen, dass in der Gesellschaft irgendwas nicht stimmt. Ja, das wird auch beflügelt durch ökonomische Probleme, da wird das immer sehr sichtbar. Mensch United ist in erster Linie eine kosmopolitische, pluralistische Idee. Wir beziehen uns ja auch auf jüdische Wurzeln, auf südosteuropäische Wurzeln, mediterrane Einflüsse. Im Grunde genommen ist es wie ein sich immer wieder neu erfindender Wanderzirkus, also mit einer sehr offenen Versuchsanordnung.
2: Das Wetter.
0: Heute scheint zunächst. Das Wetter, ori bedikta, ololof. Als Sonnenstrahle, meter brav bliebe, denn es klappt nicht, dass man heute viel brün wäre. Oje, oje. Boah, man hat die letzte Zeit, als Sonne geht, man bräuchte ein bisschen Reihe für den Garten. Nicht zu viel, auch nicht, haben wir denken, und die Schwierigkeiten geht denn und Überschwemmungen da im Nordelsass mit dem ganzen Pep. Was haben wir da? Tja, in Riedisheim, 6 Grad und bedeckt mit ein bisschen Wind, okay, Reihe jetzt. Denise, wir haben noch 7 in Jebsen. Blöder Himmel, der Kühler sinkt in Morgen bei der Louise Alexa. Und dann haben wir noch in Barrigen 5,5 Grad, Sonne mit ein bisschen bedeckter Himmel beim Pascal.
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0: Gute Rutschlei von der Mama bekommen wir mit dem Pierre Nuss. Er hat uns von Schlitz geredet, gestern hat er von Knepf geredet. Was bringt er uns heute wieder? Aber Antwort noch ein Michel Polnareff.

0: Tam-Tam. Ah, spielt ein bisschen Tam-Tam, oder morgen. Michel, der Michel. Bref. Ici Elsass, mit Güte, Rotschleu. Manchmal macht's klapp, klapp, manchmal macht's Tam-Tam. Und jetzt macht's, ich weiß, scratch, scratch, weil ich weiß nicht, mit dem Pierre Nuss. Jeden Tag gibt er uns Rotschleu. Von der Mama, praktische Sache. Von der Garten, aber nicht nur. Und ich würde sagen, Pierre, bald sind wieder Ferien.
1: Ich habe schon alles für Ihren Ausflug oder Reise geplant. Aber hier ist das Problem. Ihre Pflanzen machen schon ein trauriges Gesicht, weil sie wissen, sie wären wieder allein gelungen. Wir kennen ja den Nachbar früher. Aber gerade unter uns, der Schampes nebenan hat schon mehr in seiner einen Reikarl zu tun. Also wurde allenweil ihre Geranium vergessen oder schlimmer noch, versäufen machen. Zum Glück hat meine Mama immer eine Lesung. Und die ist wirklich billig. Nehmen eine Plastikflasche und bohren ein ganz kleines Loch in den Buschung. Entweder mit einer erhitzten Nudel oder mit einem ganz kleinen Bohrer. Ich weiß schon, was er vorhat. Leihe eher 20 mm Betonbohrkrone sofort nach. Dann füllen ihr mit Wasser und stecken sie Kopf über die Flasche. Gell? Kerzengrad, direkt in den Grund von der Schachtiniere oder vom Hafen. Warum funktioniert das? Das ist eigentlich Physik. Solange die Erde um den Buschung herum gut fest ist, wirkt es wie ein Puffer. Es verschließt das kleine Loch, sodass keine Luft in die Flasche hineinkommen kann. Sobald die Erde regelt, zeigt sie sich leicht zusammen und lässt ein bisschen Luft durchschnupfen. Durch den Druck und Kapillareffekt wird das Wasser dann Tropfen für Tropfen freigesetzt. Genau so viel wie nötig ist, um den Durst von der Pflanze zu stillen. Die Pflanze trinkt nach Bedarf ganz allein. Ihre Blumen wären in Topform geblieben, bis sie sich heimkommen. Und ich habe den ersten Preis von einer automatischen Bewässerungsanlage gespart, um erst in der Ferien ein Stück Apfelstrudel oder eine Tarte Tropisien mehr zu erleben. Es läuft euch im Garten, aber da brauchst du noch einen ganzen Haufen Plastikflaschen, gell? Also, merci, Mama.
0: Merci, Mama. Voilà, so guter Rotschleu, ganz einfach für unsere Pflanzen. Und merci, Pierre. Die gute Rotschleu, Astuce de Mama, auch nochmal sehen und manchmal sogar mit Video. Wenn ihr auf unserem Facebook geht, gibt ihr auch die Rotschleu mit Video. Charlotte ist dort ganz Nacht lang, 20 bis 9, schönen Morgen bis Elsass.

0: noch lange ist zu live vom Gesangwettbewerb Stimme 2019. Geht jetzt schnell rum. Charlotte Wicks bei ICL Sosa Stimme. Oh, wie soll ich sogar Finalist worden ist. Auf Elsassisch kann man singen. Auf Elsassisch kann man auch schöne Sachen erleben. Mit einer schönen Führung im Museum vom Hanoier Land. Und hier in Buxweiler nehmen wir recht mit für die Ausstellung Kostüme Image d'Alsace, sowie Tier au Pays de Hanau. Aber da werden wir das Bescheid sagen, was da los ist am Sundi dert. Noch ein Bruno Mars.
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0: It just might, I just might, Bruno Mars, ja, auf Englisch manchmal. Wenn man vom Elsässisch auf am Englischen zu schnell geht, rutschen wir raus. Ganz langsam ist Elsass nämlich mit im Hönnerland in Buswiller. Denn da sind immer schöne Sachen. Und ja, an dem Sundi, was werden wir da erleben im Museum vom Hönnerland? Eben, gleich haben wir empfangen, haben wir die Lorli Kelvi auf uns wort. Bonjour, Lor.
1: Bonjour, Hönnerland.
0: Lor, immer schöne Geschichten mit Hexen. In der Region, aber nicht nur, wir haben noch Traditionen, wie es der ganze Elsass fest am Bändel hebt. Und das sind natürlich Trachten und die ganzen Kleider, wie wir auch früher angezogen haben. Und da haben wir ein paar Sammlungen, wie wir noch einmal ein bisschen zeigen momentan. Und zum Beispiel am Sonntag.
1: Ja, genau. Am Sonntag, am 3. Donc 15 bis 16 Uhr mache ich eine Führung auf Elsässisch von der Ausstellung, donc für die Trachten zu zeigen, für auch zu zeigen, was für Stoff das sie benutzt haben, wie sie sie gemacht haben, wer sie gemacht hat und natürlich auch ein bisschen volkstümliche Sachen, zu wissen, wenn eben katholisch oder protestantisch gewesen ist, ob sie Kirche gewesen sind oder nicht und so weiter. Und
0: man doch der Farbe vom Schuchz oder so Dings, ja.
1: Ja, oder vom Rock hauptsächlich. Und ob sie richtig gewesen sind oder nicht, das kann man auch sehen an der Bordtür vom Rock zum Beispiel.
0: Oder die verschiedenen Schlupfgaben.
1: Ja, verschiedene Schlupfgaben. Denn die Schlupfgabe ist nicht immer gerade so groß gewesen, wie man sie jetzt kennt. Sie ist ganz klein gewesen. Aber der Schlupf ist ganz, ganz klein gewesen. Und am Anfang ist er selbst im Nacken gewesen.
0: Und ein Teil, wie er am liebsten zeigen in den Leuten, wenn sie kommen, weil es ist?
1: Die Früh.
0: Aha, das ist alles interessant, gell?
1: Ja, das ist alles interessant. Aber ich habe gerne, ich zeige gerne die verschiedenen Teile von der Tracht. Vom Rock, vom Vorsteiger, vom Bristel, von der Haube.
0: Und die Ausstellung, die Führung machen wir jetzt am Sonntag, aber die Ausstellung kann man ein paar Teile sehen, nicht nur am Sonntag, gell?
1: Ja, das die kann man bis am 25. Oktober sehen.
0: Ah, da haben wir noch ein bisschen Zeit, für die wir am Sonntag nicht hinkommen. Und genau. Muss man reservieren für die Führung?
1: Ja, man muss reservieren, am Musée, 03 88 00 38 39. Und voilà, donc c'est une, mein gerade Name gehen und ein Numero Telefon, weil du
0: natürlich. Und für sehen, welche Tracht aus dem Loch anzieht am Sonntag, bei mir gehen im Museum von Baden-Jahr-Lanz. Wir hoffen, dass viele Leute kommen und alle Informationen natürlich auf dem Site vom Museum von Baden-Jahr-Lanz. Und wenn nicht, können nach, wie gesagt, anrufen am Numero, wie ich Loch gehen hätte. Schöner Tag, Loch, und schöne Führung am Sonntag.
1: Merci, schöner Tag, bis bald. Tschüss.
0: Elsass, allez, schöne Sache auf Elsass, ich erlebe mal miteinander, wir spielen auch miteinander und suchen eine Gemeinde. Ja, es gibt ein Gütschen von 50 Euro zu gewinnen. Am Freitag machen wir eine Verlosung. Spielen mit uns 03 88 25 12 12. Wir suchen, wo der Elsass ist. In einer Gemeinde, wie anfängt mit einem M. Da erzählen wir euch verschiedene Geschichten oder Märchen, kann man sagen sogar. Der schwarze Wappen ist da mit einer silberischen Blume drauf, eine Lissblume. Der Postleitzahl 67-520. 4000 Einwohner, ein bisschen mehr sogar, in der Gemeinde. Kirche Saint-Richard ist auch dicht. Da organisieren sie öfters ein Bischermess in der Gemeinde. Wenn ihr es gefunden habt, 03 88 25 12 12 03 88 25 12 12. Nadja ist am Telefon.
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0: Und wenn ihr mitspielt, machen wir mit an der Verlosung, wie gesagt, am Freitag für ein Gütschen von 50 Euro.

0: Dinge?
1: Alle gute Dinge mit. Ich zähle das Gütisor, so wie zum Beispiel 50 Euro Gütschin. Für euch Plaisir zu machen, für auf der Mutter da in der Mama Plaisir machen. Oder ich selbst, oder in der Branche, ich kann es für euch besonders benutzen. In mehr als 300 Geschäften. 50 Euro, eine große Verlosung am Friedi. Alle wieder ich zähle das finden, machen mit, so wie zum Beispiel die Gemeinde, wie wir das suchen, mit dem M. Also Postleitzahl 67 520. Ja, was ist denn noch nicht auf dem Google gewesen? Bom, aber ich suche es morgen wieder auf der Wienstrasse. Da ist auch der Bacchus-Tour an dem Sonntag und viele Veranstaltungen. Wir tun sie erst erwähnen die ganze Woche. Und in der Gemeinde geht der Bacchus-Tour auch durch. Die Herbst Westerland gerade vor der Nina und morgen spielen wir und suchen die Elsass wieder.

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2: Ganz langsam ist hier Alsace, nämlich mit im Hönöjerland in Buswiller. Denn da sind immer schöne Sachen. Und tja, an dem Sonntag, was werden wir hier erleben im Museum vom Hönöjerland? Eben, gleich am Empfang haben wir die Lorli Kelvi auf uns wart. Bonjour, Lor.
3: Bonjour, Jonathan.
2: Lor, immer schöne Geschichten mit Hexen in der Region. Aber nicht nur, wir haben noch Traditionen, wie es der ganze Alsace fest am Wendel hebt. Und das sind natürlich Trachten und die ganzen Kleider. Wie wir auch früher angezogen haben. Und da haben wir ein paar Sammlungen, wie wir noch einmal ein bisschen zeigen momentan. Und zum Beispiel am Sonntag.
3: Ja, genau. Sonntag am Drehen. Donc 15 bis 16 Uhr mache ich eine Führung auf Elsässisch ist von der Ausstellung. Donc für die Trachten zu zeigen. Für auch zu zeigen, was für Stoff das sie benutzt haben, wie sie gemacht haben, wer sie gemacht hat. Und natürlich auch ein bisschen volkstümliche Sachen, zu wissen, wenn eben katholisch oder protestantisch gewesen ist, ob sie Kirche gewesen sind oder nicht und so weiter. Und
2: man doch kann der Farbe vom Schuchz oder so Dings,
3: ja. Ja, oder vom Rock hauptsächlich. Und ob sie richtig gewesen sind oder nicht, das kann man auch sehen an der Bordtür vom Rock zum Beispiel.
2: Oder verschiedene Schlupfgaben.
3: Ja, verschiedene Schlupfgaben. Denn die Schlupfgabe ist nicht immer gerade so groß gewesen, wie man sie jetzt kennt. Sie ist ganz klein gewesen, aber der Schlupf ist ganz, ganz klein gewesen. Und am Anfang ist er selbst im Nacken gewesen.
2: Und ein Teil, wie er am liebsten zeigen in der Lied, wenn sie kommen, welches ist es?
3: Goethe Früh.
2: Aha, das ist ja alles interessant, gell?
3: Ja, das ist alles interessant. Aber ich habe gerne, ich zeige gerne die verschiedenen Teile von der Tracht. Vom Rock, vom Vorsteger, vom Bristel, von der Haube.
2: Und die Ausstellung, die Führung machen wir jetzt am Sonntag, aber die Ausstellung kann man ein paar Teile sein, nicht nur am Sonntag, gell?
3: Ja, die kann man bis am 25. Oktober sein.
2: Ah, da haben wir noch ein bisschen Zeit, für die wir je am Sonntag in die Kinder kommen. Und genau. Muss man reservieren für die Führung?
3: Ja, man muss reservieren. Donc, am Musée, 03 88 00 38 39. Und voilà, donc c'est enfin, mein
2: Karte Name gehen
3: und
2: ein
3: Numéro Telefon,
2: weil du wunderbar. Und versehen, will Trocht aus Loch anzieht am Sonntag, wenn wir gehen im Museum von Baden-Jarlons. Wir hoffen, es viel Leute kommen und alle Informationen natürlich auf dem Site vom Musée von Baden-Jarlons. Und wenn nicht, können wir, wie gesagt, anrufen am Numéro, wie ich Loch gehen hätte. Schöner Tag, Loch, und schöne Führung am Sonntag.
3: Merci, schöner Tag.
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1: Der Pierre Nuss, er ist da, drei Informationen, immer schöne Sachen. Und wir fangen an mit einer Baustelle, Pierre, glaube ich.
2: Große Baustelle in Sicht. Die Kollektivität Européenne d'Alsace plant am Pit bis am Mandy, der 18. Mai, eine Fahrbahnsanierung auf der T83 bei Parigen und Gemer auf der vierspürigen Strasse. Eine wichtige Verkehrsachse zwischen Colmar und Strasbourg wird die Deckschicht auf einer Breite von 8 Meter um 7 cm abgefräst. Die neue Schicht wird zu 30% wieder verwendetem Material bestehen. Der Baustellenabschnitt erstreckt sich über 3,4 Kilometer nur in Richtung Strasbourg. Die Baumaßnahme fährt ab heute Mitternacht zu einer Verlängerung auf eine Fahrspur in jede Richtung auf der T83 und zu einer Geschwindigkeitsbegrenzung auf 80 km pro Stunde, stellen Sie sogar auf 50. Zudem wäre eine Fahrt Richtung Strasbourg nach Colmar ein paar Auffahrten gesperrt. Die Auffahrt zur T83 am Autobahngrenz Nummer 18 in St. Pilt, Saint-Hippolyte, die Auf- und Abfahrt von der T83 an der Autobahngrenze Nummer 19 in Parigen, Bergheim und Nummer 20 in Gemer, sowie die Ausfahrt von der T83 in Osten, Ostheim. Mehrere Umleitungen führen ist über Abschwier, Ribeauvillé, über Schlettstadt oder über Osten und Hussen noch dazu. Sei ja vorsichtig, schon geduldig, mit einem 50-30 oder im Tör wieder durchzufahren.
1: Zeta 2017 findet der Alsace-Fan Day am 24. Juni statt.
2: Der Waldwiedertöf von den Fans vom Elsass. Die Union Internationale des Alsaciens Lotte ist zu einem eben so kreativen wie originellen Wettbewerb in die Bratstall und der Alicanone, le Bretzel dans tous ses états. Eine Einladung, des symbolträchtigen Spezialitäten nicht zu erfinden und das Elsass kreativ zu feiern. Künstlerisch, kulinarisch, dekorativ, skulptural oder sogar konzeptionell. Alles ist erlaubt, um die Bratstall nicht zu erfinden und neu mit allen Sorten. Der Material, recycelt, naturell, modern oder von freier und mehrere originelle und überraschende Kreationen ins Leben zu rufen. Ich kenne sie bis am 31. Mai schicken. Es gibt 100%ig elsässische Preise zu gewinnen. Das vollständige Reglement und alle Informationen finden ihr auf der Homepage alsace-fan-day.com. Treffpunkt am 24. Juni in Colmar, um die 10 vor uns ausgewählte Finalistenkreationen zu entdecken.
1: Ohne dritte Information, kennen ihr die Vespa Velutina Nigritorax?
2: Es handelt sich nicht um einen eher italienischen Scooter oder ein Zauberwort aus dem Harry Potter Roman. Aber es geht um das asiatische Hornissel, der Frelon Asiatique. Die Gemeinde von Drösem, Drösenheim, Lade ist zu einem Informationshofer in, wie den Hornissel mit einer langen Galifes gewidmet ist. Die Rede wird von den Herren Meloni und Lanach gehalten, sind Experten in dem Gebiet. Auch wenn es mittlerweile schwierig ist, das Insekt vom Elsass total wegzubringen, gibt es Lesungen, um sie die Ausbreitung einzudämmen. Bei dem kostenlosen Vortrag erfahren ihr mehr über die Massnahmen, insbesondere die Ortung, Meldung und sichere Vernichtung von Nestern. Ja, sicher, das ist wichtig. Das asiatische Hornissel ist überall. Jedes Hornissennest frisst jedes Jahr bis 30 Kilo Insekten, darunter auch viel immer. Es stört die Artenvielfalt und ist natürlich auch eine Gefahr für uns, wenn sie stopfen. Termin habe ich in Doven um 19 Uhr im Kulturzentrum von Drösem, 2 Rue du Stade.
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Weibchen der Gemeinde standen um einen Käfig dicht gedrängt, um den Gorilla zu betrachten, der ziemlich stark war und potent. 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

0: Mit dem Daniel Reutenauer, er ist Präsident vom Office de Tourisme Intercommunal Mossig et Vignoble. Daniel Reutenauer, ein ganz schöner guten Morgen. Ja?
1: Schöner guten Morgen, Pierre.
0: Wir haben den vierten Bacchus-Tour, wie hier an diesem Sonntag wieder stattfindet. Es sind Kommunalwahlen gewesen, Gemeindewahlen, hier in den letzten Monaten. Mehr oder zwei hat vielleicht gewechselt. Sind Sie gleich einverstanden gewesen, wie ich gesagt habe, hoppla, wir machen den Bacchus-Tour?
1: Also die, wie gewechselt, nicht mehr wie auf dem Winzer-Region sind, sind alle zusammen einverstanden gewesen. Es ist für sie kein Problem. Sowieso das Fest, der Event ist schon von allen zusammen bekannt. Und natürlich, so Fest organisiert sie nicht nur zwei Monate vor dem Datum. Du brauchst mehr schon sechs, sieben Monate, acht Monate, für das alles zusammen zu organisieren. Es ist eine schwere Organisation, hauptsächlich für alles, was Security anbelangt. Und da sind wir alle zusammen schon in Betracht und gefreut worden, ob sie da gesetzt sind. Und euch schon galt mehr.
0: Du warst Stand stehen, ihr wart Konzerte sahen und nicht nur im Orlegal, vielleicht ein bisschen überall.
1: In jedem Dorf. Ja. Wir haben Disc-Jockey, wir haben Group Rock, wir haben Group Pop, wir haben Einzelsänger, wir haben Bluesmusik sogar, in Wangen zum Beispiel. Wir haben Musik. Von alle Sorten, was alle gerne haben, vielleicht ein bisschen andere DJ-Musik für manche im Eck, vielleicht andere ein bisschen Musik, die ein bisschen mehr Bewegung hat oder so, immer andere Eck, war auch von allem zusammen.
0: Das ist eine Erfahrung für alle. Was halten ihr von den drei ersten Editionen? Was haben die Leute alles gesagt im Office du Tourisme?
1: Wenn wir eine vierte Edition machen, ist das in den drei ersten Editionen, zufrieden sind. Sie sind schön und gekommen am Ende und haben gesagt, dass sie zufrieden sind. Wir haben auch probiert, für eine Bilanz zu machen von den Festen jedes Mal. Was ist gegangen, was ist gut gewesen, was müssen wir wieder machen und was sollten wir halten und was sollten wir verbessern. So probieren wir langsam zu evaluieren.
0: Da haben wir ja eine vierte Edition an dem Sonntag. Kommen, es wird wunderbar sein, die Landschaften sehr schön. Und wir waren morgen mit euch, Daniel, noch ein bisschen von der anderen Ecke, von dem Office du Tourisme miteinander poppeln. Bei ICI Elsass. Bis morgen.
1: Bis morgen, Pierre. Schönen Tag.
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0: auch mit dem trügerischen Wetter wollen wir lachen. Und das machen wir dank unserer Freund vom Morgentisch und vom Mittagsstammtisch, der Danny Diemer. Und Danny, was verbringen wir heute wieder für einen?
1: Mein Petit-Fils, der Malo, hat mir das letzte erzählt. Ja, ist jetzt drüber gewesen, alter, gell? 14 Jahre alt, dann war schon interessant. Also, hey, Papi, ich hab jetzt auch so Geschichten erzählen wollen. Das kannst du dir gar nicht vorstellen. Man hat eine neue Mamsel, eine Schöne. Ja, sie hat ich gesagt, heute Morgen in der Schule, ein Devinettel zu uns gemeint. Es schmeckt gut, es ist frisch, es ist schön. Was geht das Sinn? Habe ich nicht den Finger gelüpft? Dann habe ich gesagt, hey, Mademoiselle, die sind eher. Dann hat sie gesagt, nein, Hallo, aber es ist schön, dass du daran gedacht hast. Es ist einfach, ich bin es nicht, es ist eine Blume, es ist eine Rose. Hoppla, nicht einmal. Du gesagt, mein Petit-Fils, ich habe gesagt, immer am Selle, da kann ich euch mal eine Geschichte erzählen, so Devinette, ich habe euch ein Devinette. Ich habe gesagt, natürlich, hopp, was hast du für ein Devinette? Dann ist er aufgestanden, mein Petit-Fils, 14 Jahre alt. Dann habe ich gesagt, Mamsel, ich habe es in der Hose, es ist lang, es ist tief und vorne ist ganz, das Stiegel ist ganz rot und schön. Und dann habe ich gesagt, ey, nicht, ich lust dich jetzt, das Devinette erzählen, verdeckel noch einmal, und du erzählst mir so Dings, was ist jetzt das, das geht ja nicht. Dann hat er gesagt, nee, Mamsel, es ist ein Süßettel, aber es ist doch schön, dass er an das gedacht hat.
0: Ich hab's kennt mit dem Fingerring an, aber was ist das? Einer war ja unter Witz. Und wenn er lachen will, mit dem Danny Diemer, können nach Isiel Sassorische, aber können ankommen an dem 12. Juni, also im Monat, in Zauberei im Espace Rohr, wo der Sinn für einen schönen Moment verbringen, für einen guten Zweck, für den Verein Autisme Notre Combat. Und da finden wir alle Informationen auf dem Site vom Espace Renan, Espace Rohr, von Zauberei. Aber auf dem Facebook von Danny Diemer ganz einfach.
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0: Offiziell so stellt unter dem Rambel ist unsere Kinder wie so schön auf Elsassisch poppeln. Und heute begrüßen wir den Martin. Ganz schön nach dem Martin, bonjour.
1: Bonjour Pierre.
0: Martin, du bist 8 Jahre. Wo wohnst du denn?
1: Elsa.
0: Du bist jetzt im CE2. Hast du als Schule am Mittwoch?
1: Nein.
0: Und was hast du noch zum Morgen? Aufgaben? Oder machst du noch etwas anderes am Mittwoch? Spielst du als?
1: Ja, und schwimmen.
0: Was schwimmst du als am liebsten? Kohl, Brass? Was machst du als?
1: De tout.
0: Von allem. Du sind viel, viel zu lange Wochenende gesehen, Martin. 1. Mai, 8. Mai. Was hast du alles getrieben in den langen Wochenende?
1: Ich bin im Genzee.
0: Ja.
1: Bei der Cousin.
0: Sie sind älter?
1: Nämlich.
0: Nämlich älter, also Martin. Wir haben euch du ein bisschen schön, gell? Du bist
1: CE2.
0: Und hast du noch ein bisschen schön. Wie läuft es alles in der Schule? Du ist fürs Ende vom Jahr. Wart schon auf die große Ferien oder hast du es gar nicht in der Schule zu gehen?
1: Große Ferien.
0: Das kann ich danken. Hast du eine Matière, wie du nicht auch gern hast du in der Schule oder geht es mit allen?
1: Sport.
0: Sport ist Leber alleweil?
1: Ja.
0: Ja, und was für Regie? Nicht nur schwimmen alleweil, ist andere Sport gern?
1: Rugby.
0: Oh, das machen ihr euch bei euch, das ist klasse. Eben, bist du bei der Grossi in deiner Klasse, bei der Stärksten?
1: Nein.
0: Nein, aber nur schon alleweil bei der Flinke, ja, wie schnell so rumrennen.
1: Ja, ja.
0: Ja, und hast du einen Club von Rugby hier in der Gegend bei dir, oder willst du das nicht immer machen?
1: Schätzplatz.
0: Dann wünschen wir dich, dass der Jahrgang in der Schule schnell vergeht, dass du bald wieder in der Ferien bist, oder?
1: Ja.
0: Alles Gute, Martin, und bis nächstes Mal bei Ici Elsass. Rede so gut wie dich, mach's gut.
1: Bis bald.
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0: betracht man von neuem das Wort Wein.
1: Nein, jetzt trinken wir nichts, Daniel Grevner Werner. Jetzt lernen wir etwas mit euch.
0: Ich trinke gerne Wein, ich trinke gerne.
1: Ja, das haben wir verstanden. Alle da anders wird, wie uns von unserer Spruchforscherin erklärt wird. Alle da am 20 bis 7 und am halb 5.
0: Wie oder wie? Achtung, Achtung, wenn cool macht, das hat man wie, doch wie, ja?
1: Wie ist sie, Elsass?
0: Wie sagen wir?

0: erzählt es mit Güter Rotschlei. Manchmal macht's klapp, klapp, manchmal macht's dam, dam. Und jetzt macht's, ich weiß, scratch, scratch, wenn ich weiß nicht, mit dem Pianus. Jeden Tag gibt er uns Rotschlei von der Mama, praktische Sachen, von der Garten, aber nicht nur. Und ich würde sagen, Pierre, bald sind wieder Ferien.
1: Ich habe schon alles für Ihren Ausflug oder Reise geplant. Aber da ist das Problem. Ihre Pflanzen machen schon ein trauriges Gesicht, weil sie wissen, sie wären wieder allein gelungen. Wir kennen ja den Nachbar früher. Aber gerade unter uns, der Schambes nebenan hat schon mehr in seiner eigenen Reikarl zu tun. Also wurde allebei ihre Geranium vergessen oder schlimmer noch, versäufen machen. Zum Glück hat meine Mama immer eine Lesung. Und die ist wirklich billig. Nehmen eine Plastikflasche und bohren ein ganz kleines Loch in den Buschung. Entweder mit einer erhitzten Nudel oder mit einem ganz kleinen Bohrer. Ich weiß schon, was er vorhat. Leihe eher 20 mm Betonbohrkrone sofort nach. Dann fülle ihr mit Wasser und stecke sie Kopf über die Flasche. Gell? Kerzengrad, direkt in den Grund von der Jardiniere oder vom Hafen. Warum funktioniert das? Das ist eigentlich Physik. Solange die Erde um den Buschon herum gut fest ist, wirkt es wie ein Puffer. Es verschließt das kleine Loch, sodass keine Luft in die Flasche hineinkommen kann. Sobald die Erde trägelt, zeigt sie sich Licht zusammen und lässt ein bisschen Luft durchschnupfen. Durch den Druck und Kapillareffekt wird das Wasser dann Tropfen für Tropfen freigesetzt. Genau so viel wie nötig ist, um den Durst von der Pflanze zu stillen. Die Pflanze trinkt nach Bedarf ganz allein. Ihre Blumen wären in Topform geblieben, bis an sich heimkommen. Und ich habe den ersten Preis von einer automatischen Bewässerungsanlage gespart, um erst in den Ferien ein Stück Apfelstrudel oder eine Tarte Tropisien mehr zu erleben. Es läuft euch im Garten, aber da brauchst du noch einen ganzen Haufen Plastikflaschen, gell? Also, merci, Mama.
0: Merci, Mama. Voilà, so guter Rutschlei, ganz einfach. Für unsere Pflanze. Und merci, Pierre. Thank you.

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1: Daniel Krevnavern ist hier, unsere Spezialistin von der Elsässischen Sprache und mit der Versuchung mit Sprachischen auf verschiedene Orte mit verschiedenen Wörtern, Daniel.
2: Heute betrachten wir von neuem das Wort Sprachischl-Schäler. Wenn immer noch die Sprache von Straßburg ist, Sprachischl. Nicht nur in Straßburg, ja, es gibt auch andere, der Frau von der von drumherum, wo man sagt, der Sprachischl auch. Aber zum Beispiel in Krummelsass oder Sporichl, sagen wir mal, zum Beispiel Sportler, man hat verschiedene Sprachen. Und auf jeden Fall müssen wir daran denken, dass man im Standardischen sagt, die Sparkel, der Sparkel, der Sparkel. Und wir sagen Sporichl und wie auf Französisch, l'asperge, Femininum. Sporischl-Schäler, l'éplucheur à asperge, das Wort besteht aus zwei Wörtern. Zuerst das Wort Sporischl, wo wir schon ein paar Mal erwähnt haben, wo im 15. Jahrhundert aus dem italienischen Sparaggio entlehnt wurde. Das italienische Wort, das kommt vom latinischen Wort Asparagus, und das latinische Wort Asparagus kommt vom griechischen Wort Asparagus, wo immer noch auch im Krieg, immer selber bedient. Sporischl Nummer im Griechischen ist auch junger Spross. Spross, wo so Russ kommt. Das ist interessant zu vergleichen. Oder es kann Sporischl sein, wenn es sich um Sporischl Pflanze handelt. Aber wenn es sich um andere Sprosse handelt, hätte man im Griechischen auch gesagt Asparagus. Und das Wort Schäler. Im Deutschen vom Mittelalter hat man es auch gehört, das ist Verb, schälen. Und das geht zum, und von wo kommt das her? Das kommt von der Wort Schale. Im Standardischen Schale. Schale, was ist das? C'est la Peau, enfin, wo man die Schale, wo drumherum ist. Es kann egal was sein. Wenn es zum Beispiel von der Grumpere ist, ist dann la Peau des Pommes de Terre. Aber wenn es von der Nuss ist, ist es nur Schale. Aber da nehmen wir keinen Schäler. Hein? Aber auf jeden Fall, das Verb Schäle kommt von dem Wort Schale oder Schale. Und das Wort im Deutsch vom Mittelalter hat man auch gesagt Schale. Und das geht zum alten germanischen Wort Skalon zurück. Das aber eher sagen, sporischl Schäler, zum Beispiel wie in Straßburg, sporkler Schäler wie in Milüse, oder sporischl Schäler wie im Grumme Elsass, oder sporischl Schäler wie in Golmer. Man hat ein paar Aussprachen dafür. Wie sagen

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